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0: Der Blackout-Meteor in Dave über Frankreich bringt Noah nur unstabiler Viech, Luftmasse mit sich, so Meteorlux. 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
0: An der sind Trafikinformationen für den Weekend. 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
1: An der CW gewinnt Trafikinformationen für den Weekend. Ob der A4 bleibt zog die Stehbrücken an Direktion Lützebusch zu. 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
1: Habe ich steht mit dem Meteor bei unstabiler Fischluftmassen, bringt den Dave-Tag über Frankreich nur an die Region, das die Meteorlux macht. 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Mehr Sonden, viel Sonne, Wolken, auf viele Domitisch, Gindern, Rehnern, Dimmere für ausgesucht. 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
5: An der gucken wir, ob Meteor ja auch heute immer wärmen darf, hat bei Temperaturen zwischen 25 und 30 Grad. 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